Hallo, moin und herzlich willkommen bei den Memory Hits. Ich habe die Programmhinweise für heute, Sonntag, den 27. September. Gleich und in wenigen Sekunden startet das Rock'n'Roll Radio mit Rainer Umlauf. Aber heute ist alles ein bisschen anders. Normalerweise suche ich ja immer eine alte Sendung aus dem Archiv mit dem gleichen Sendedatum. Aber das ist mir heute am 27. September nicht gelungen. Da habe ich keine Sendung mit diesem Datum vorgefunden. Also gibt es heute die Ausgabe 476 vom 28. September 2011. Anschließend ab 12 Uhr, wie immer, Backstage das Oldie-Magazin mit den Themen der Woche. Und diese Sendung wird dann etwas später, ab 18 Uhr, noch einmal wiederholt. Ja, und abends ab 20 Uhr noch einmal eine Urlaubsvertretung für unseren schottischen Freund Gus McCormick. Ein anderer Engländer sitzt am Mikrofon, nämlich Gary Jackson, mit seiner Sendung My Generation und mit Songs aus den 60ern. Knappe zwei Stunden lang von 8 bis 10, ja bis kurz vor 10. Und am nächsten Sonntag, ja da ist dann Gus McCormick aus seinem Urlaub wieder zurück. Noch eine Ankündigung und die betrifft den nächsten Samstag, den 3. Oktober, an unserem Nationalfeiertag. Da stellen wir unser Programm komplett um. Von 9 bis 19 Uhr gibt es alles auf Deutsch. 1000 Nadelstiche, German Beat, deutschen Rock'n'Roll und deutsche Schlager. Am nächsten Samstag von 9 bis 19 Uhr. Aber nun das Rock'n'Roll Radio mit Rainer Umlauf. Und dabei wünsche ich wie immer gute Unterhaltung.

Zweifellos, es ist Mittwoch, ein herrlicher Spätsommertag, zumindest hier im Bremer Raum. Und damit herzlich willkommen zum Rock'n'Roll Radio, zur gewohnten Sendezeit bis 11 Uhr, heute mit der 476. Ausgabe. Und kurz nach 10, ja, da habe ich in der letzten Stunde, das heißt in der zweiten Stunde, die ist prall gefüllt mit Musikwünschen. Kann ich nur noch gute Unterhaltung wünschen, die Boxen festzurren und rein ins Rock'n'Roll vergnügen.

Und wie bei jeder Sendung am Anfang, Geheiminstrumentaltitel von den Blockbusters, Rock'n'Roll Gitter. Die nächste Aufnahme, ja, die passt wie die Faust aufs Auge. Die 14s mit Great Day in the Morning. Great!

Ja, ich habe in den letzten Tagen mal wieder ein bisschen in meinem Mini-Archiv gewühlt und ein paar bekannte und ein paar unbekannte Aufnahmen in der ersten Stunde bis 10 Uhr mitgebracht. Bisschen bekannt, zumindest bei den Experten, ist Dean Byrd mit Shiverin' and Shakin'. 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

9.12 Uhr auf der Riesen-Tatomo hier im Sendestudio Achim. Natürlich kann man auch heute hier während der Sendung telefonisch durchklingeln unter der weltweit bekannten Rufnummer 04202 910 280. Nach dem nächsten Titel habe ich ein paar persönliche Infos. Wer Interesse hat, soll sich was zum Notieren bereitlegen. 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

0: Die Kleine mit der großen Stimme, Brenda Lee, Rock the Bop. So, und jetzt zu den persönlichen Infos. 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So, nun muss ich dringend zum kalten Buffet und mir einen Pott Kaffee holen, deswegen einen Dreierpack. Tiny Lewis mit Too Much Rocking. The Rhythm Rockers, Everybody's Gonna Do the Rock and Roll. Und Wally Dean and the Flips, Rocking with Rosie.
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Bundle of Love, ein eher unbekannterer Titel von Benny Joy. Der nächste Interpret, der gehört zu meinen absoluten Top 10 Musikfavoriten. Die Rede ist von Bobby Lee Trammell, hier mit einem sogenannten Nonsens-Titel, zumindest vom Titel her. Tully Frully.

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2: Julie Fully von Bobby Tremmel. Ja, vom Text habe ich nicht viel verstanden, ihr wahrscheinlich auch nicht. Jetzt ein Doppelpack von einer Band. Ja, von denen hört man eigentlich überhaupt nichts. Wenn dann hier beim Rock'n'Roll Radio. Die Rede ist von den Crazy Cats, Beat of My Love und Wiggly Little Mama.

purer Rock'n'Roll-Genosse Crazy Cats mit Beat of My Love und Wiggly Little Mama. Ja, und purer Rock'n'Roll-Genuss sind auch Aufnahmen von Johnny Powers zusammen mit seinen Rockets. Ja, auch Johnny Powers hört man überhaupt nicht bei den öffentlich-rechtlichen und privaten Rundfunkstationen. Deswegen in der heutigen Ausgabe ein Doppelpack. Rock, Rock und Honey, Let's Go.

aus den Tiefen des Archivs mal wieder ans Tageslicht geholt. Bill Curtis and the Jays mit Panic Stricken. Jetzt liegen die Ramblers auf mit I Don't Need You No More und dann David Dunn mit Rock Me.

9.41 Uhr und 15 Sekunden auf der Riesenatomuhr hier im Sendestudio Achim. Ja, heute grüße ich mal besonders alle heimlichen Hörerinnen und Hörer. Da gibt es zum Beispiel welche in Bremen, hier im Bremer Umland, in Oldenburg. Ja, und einige Leute haben nichts Besseres zu tun, als irgendwelche Gästebücher mit seltsamen Einträgen vollzukritzeln. Aber das ist eine andere Geschichte. Jetzt ein Dreierpack von Richie Valens, auch mal wieder Gast im heutigen Rock'n'Roll Radio. Boney Maroney, That's My Little Susie und Doobie Doobie Wah. Ja, da muss ich mal im Reingehen. Der sollte ja eigentlich zu Anfang kommen. Deswegen schalte ich den Titel mal zurück. Das ist David Dunn mit Rock Me und dann das angekündigte Dreierpack von und mit Richie Valens.

Den Titel kann man nicht oft genug hören. Rollin' Pin Mim von Ricky Coyne und den Guitar Rocker seiner Formation aus New York. Jetzt noch ein Dreierpack um 9.53 Uhr. Lee Curtin mit Hot Dog. It's Cool von den Jaguars und Johnny Balboni. Flip, Flop and Fly.

Zum Schluss der ersten Stunde einen Instrumentaltitel und einer der besseren Chatter heißt das Werk von Billy Boo und den Arrows.

Ja, da rauscht es noch ein bisschen. So, und ich fange gleich an mit den Musikwünschen. Ja, Henny ist wahrscheinlich heute nicht in der Lage, zum Telefonhörer zu greifen. Okay, vielleicht meldet er sich ja noch. Hallo Rainer, eine E-Mail an rock'n'rollradio@wetel.net. Würde mich freuen, den Instrumentaltitel Amapola von den Sputniks zu hören. Und vielleicht reicht die Sendezeit auch noch für Don't You Rock Me Daddy-O von der Vipers Skiffle Group. Eine Aufnahme aus 1956. Beste Grüße aus Sachsen. Ich grüße zurück.

Mit den nächsten beiden Musikwünschen gehen Grüße nach Frankenthal in die Pfalz. Earthlings and the Marvels mit Then I Cry und Joe Brown mit den Bravos Picture of You.

Eine Mail kam von Gottfried aus Dortmund. Und zwar geht es um ein Stück mit der Stimme von Roy Orbison. Da muss ich mal ein bisschen was für erzählen. 1988 wurde die Band gegründet. Es geht um die Traveling Wilburys. Nelson Wilbury, George Harrison, Otis Wilbury, das war Jeff Lynne, Lucky Wilbury, Bob Dylan, Charles T. Junior Wilbury, Tom Petty und Lefty Wilbury, Roy Orbison. Und es geht um dieses Stück, was jetzt aufliegt, Heartbreak Radio, die Traveling Wilburys mit Roy Orbison.

Starker Titel, die Traveling Wilburys mit Roy Orbison und Heartbreak Radio. Klaus hat mich angerufen in der letzten Woche, Klaus aus Bremen, und hat nach einem Titel gefragt, von dem er nur eine Textzeile kennt. Dancing the Night Away. Es kann sich nur um dieses Stück handeln. Wenn nicht, dann müsste Klaus sich nochmal bei mir melden.

Dance the Night Away von den Mavericks. Rolf aus Osterholz, ja, der hat sich zwei Titel bestellt, die stammen aus dem Jahre 1964. Die erste ist von einer LP Around and Around und die zweite ebenfalls aus dem Jahr 64. Zweimal The Rolling Stones Confession, The Blues und I'm a King Bee.

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Ja, Musikwünsche kamen auch wieder von Wolfgang aus Wolfhope. Er hat sich einen Titel bestellt, Race with the Devil von Johnny David. Und da habe ich tatsächlich richtig im Archiv wühlen müssen, habe das Ding auch gefunden, veröffentlicht auf dem Jill-Label.

Johnny David, Race with the Devil, das war die A-Seite der Jill-Single. Die B-Seite, ja, die gebe ich heute mal kostenlos dazu. I Met a Girl.

Die A- und B-Seite von Johnny Davis, Race with the Devil and I Met a Girl. Ach ja, einen zweiten Musikwunsch hat er mir auch noch aufgegeben. Sonny James mit Talk of the School.

Wenn man den Titel Let's Slap hört oder darüber spricht, dann denkt man immer zunächst an eine Aufnahme von Mike Rutcher mit seinen Machine Guns, seiner Formation aus Nürnberg. Ja, und Let's Slap gab es auch in einer Coverversion, ein gesuchter Titel. Und da gibt man ein großes Dankeschön an Old Paul nach Ossenbrück. Bestellt hat sich das Ganze der Uli Manni aus Leverkusen im Let's Slap von und mit Shanti Miller.

10.36 Uhr auf der Riesenaturmuhr, noch bis 11 Uhr das Rock'n'Roll Radio hier auf der 92,5 auf UKW im Raum Bremen zu hören oder weltweit per Internetstream. Die Playlist zur heutigen Ausgabe wird so um die Mittagszeit auf der Internetseite rock'n'rollradio.de nachzulesen sein. Letzte Woche beim Gespräch mit unserem ältesten Hörer Hünni, da ging es auch um eine London-Single von Jerry Lee Lewis. What I Say, das war die A-Seite. Ja, und Hünni hat sich für heute mal die B-Seite bestellt. Das ist auch ein heißes, fetziges Ding. Livin', Lovin', Wreck, Jerry Lee Lewis, der Killer himself.

Eine E-Mail kam aus der zweitbesten Kaffeestadt der Welt, aus Wien. Gerhard schreibt zum Beispiel, ja, zwei Musikwünsche von einem Mann, einem französischen Rock'n'Roller hört man wenig. Die Rede ist von Johnny Holiday. Erinnert mich so an die Radiozeiten mit Radio Monte Carlo. Das alte Haus in New Orleans, Johnny Holiday, 1964 eingespielt. Und der zweite gewünschte Titel, eine gemeinsame Produktion 1965 mit den Rattles. Lass die Leute doch reden, oder? Keep searching. Grüße nach Wien.

Johnny Holiday, das alte Haus in New Orleans und Johnny Holiday meets the Rattles. Lass die Leute doch reden. Ja, das finde ich auch. Das ist ein weiser Spruch. Die nächsten beiden Musikwünsche von Peter aus Dame Duddle, besser bekannt als Damon Horst, die Stadt im Grün. Don Woody, Not I und Jody Reynolds mit den Stomps, Tarantula. 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

In 30 Sekunden wird es 10.51 Uhr. Bleibt noch Zeit für zwei Musikwünsche, ebenfalls aus dem Instrumentalbereich von dem unermüdlichen Playlisten-Ergänzer Werner aus Hamburg, aus dem Hamburger Umland. While Jimmy Spruill mit dem Kansas City March, aufgenommen im September 59, auf dem Fire-Label veröffentlicht, und Jimmy Woodall and his Tappins mit dem Woody's Rock, ebenfalls aus dem Jahre 58, auf dem Gen-Label. Grüße in das Hamburger Umland.

Da hätte ich doch fast einen Musikwunsch vergessen, aber ganz schnell. Jürgen hat mich gebeten, doch mal meinen Opener Let's Go von den Rooters in voller Länge zu spielen. Ja, das ist kein Problem.

Tja, und schon sind 2 Stunden Sendezeit rum. Ich wünsche euch eine gute Woche. Das spätsommerliche Wetter sei gehabt bis übers Wochenende anhalten. Na, lassen wir uns überraschen. Ja, was ist sonst noch zu sagen? Natürlich, Rock'n'Roll ist erste Bürgerpflicht. In diesem Sinne, tschüss.

Hallihallo, hier bin ich wieder. Mein Name ist Thorsten Schmidt und ich begrüße euch zu Backstage, dem Oli-Magazin. Auch heute wieder mit den Themen der Woche.

Eine wunderschöne Instrumentalaufnahme, die habe ich im Archiv von Jens Bohn ausgegraben. Kannte ich nicht. Ich kannte auch Nigel Hopkins nicht. Er ist ein Trompeter aus England und er hat nur 3 Singles veröffentlicht. Und dieser Song heißt Little Pepito aus dem Jahr 69. Ja, unter diesen alten Aufnahmen findet man immer wieder mal was Neues. So, ich habe wieder eine lange, lange Liste für diese Sendung und das denke ich eigentlich jede Woche und eigentlich passt auch in jeder Woche gar nicht alles in eine Sendestunde. Fangen wir gleich an mit einer CD-Wiederveröffentlichung von Ray Charles. Dann kommt Gerhard aus Köln und seine 3 Wunschtitel drehen sich heute um Dick Clark und seine legendäre Fernsehsendung American Bandstand. Die französische Ecke ist auch wieder zurück im Programm und zwischendurch und mittendrin, da gibt es Geburtstagsglückwünsche und den einen oder anderen Musikwunsch. Und wir starten mit Ray Charles.

Im September 1964 kam Ray Charles von einer Japan-Tournee zurück und er gab ein Konzert in Los Angeles. Die Konzerte in Japan waren ein großer Erfolg, die Band war eingespielt und sein Manager Joe Adams wollte diese Qualität festhalten. Da er aber wusste, dass Ray Charles niemals seine Zustimmung für einen Konzertmitschnitt geben würde, ließ er dieses Konzert heimlich mitschneiden, mit der damals bestmöglichen Aufnahmequalität. Das Ergebnis hat Ray Charles dann im Nachhinein überzeugt, so dass das Album Anfang 65 in die Läden kam, auch bei uns in Deutschland mit dem Titel King of B2. Das war eine der ersten LP-Veröffentlichungen des jungen Starclub-Labels. Die ursprüngliche LP von 65 enthielt aus Platzgründen nur 12 Songs. Erst 2011 wurde das komplette 75-minütige Konzert mit allen 19 Tracks in der korrekten Reihenfolge auf einer CD veröffentlicht. Und diese Bänder wurden nun noch einmal komplett überarbeitet und erschienen vor wenigen Tagen zum 60-jährigen Jubiläum dieses legendären Konzerts in fantastischer Klangqualität. Perfektes Timing übrigens zum Geburtstag von Ray Charles. Am 23. September wäre er 96 Jahre alt geworden. Musik.

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1: Skip Batten sang The Ballad of de Clark. Und de Clark war wohl einer der einflussreichsten und gleichwohl umstrittensten Moderatoren der amerikanischen Fernsehgeschichte. Dick Clark war das Gesicht der Teenager-Sendung American Bandstand. Von 57 bis 63 lief diese Show an jedem Wochentag, immer nachmittags, eine halbe Stunde lang, jeweils um 15.30 Uhr, in späteren Jahren dann nur noch am Samstag. Das Konzept war simpel bis einfach, Dick Clark legte aktuelle Platten auf und Teenager im Studio tanzten dazu. Mehr nicht. Ja, aber währenddessen machte Dick Clark schamlos Produktwerbung, aß Schokolade, kaute Kaugummi, trank eine bestimmte Limonade und hielt die Produkte in die Kamera. Ab und zu waren auch Stars oder auch noch keine Stars live in American Bandstand zu sehen. Besonders häufig waren Frankie Avalon, Chubby Checker und Freddie Cannon zu Gast in seiner Show. Und irgendwann fiel es auf, dass es kein Zufall sein konnte, dass diese drei bei Plattenfirmen unter Vertrag standen, die ihren Firmensitz in Philadelphia hatten, ebenso wie die Produktionsfirma von American Bandstand. Und es war auch kein Zufall, dass Dick Clark Geschäftsanteile an diesen Plattenfirmen hielt. Ein Schelm, der Böses dabei denkt. Im November 59 flog das Ganze auf und ging als Payola-Skandal durch die Medien. Der amerikanische Kongress schaltete sich ein und lud Dick Clark ebenso wie Alan Freed zu einer Anhörung vor. Alan Freed verweigerte die Aussage und wurde vor Gericht wegen Bestechung verurteilt. De Clark kooperierte, räumte einen Teil der Vorwürfe ein, verkaufte seine Geschäftsanteile an den Plattenfirmen und damit war

dann alles wieder gut. Er durfte American Bandstand noch bis 1987 weiter moderieren, also mehr als 30 Jahre lang. Gerhard aus Köln hat mich an dieses Thema erinnert und er wünschte sich 3 Songs von den bereits erwähnten Sängern aus Philadelphia, von Frankie Avalon, Chubby Checker und Freddie Cannon.

Freddie Cannon mit Palisades Park, eine Nummer 3 in den USA. Wir hier in Deutschland haben ja auch einen Freddy, den Freddy Quinn, unseren Hamburger Sailor aus Österreich. Heute feiert er seinen 95. Geburtstag und dazu wünschen wir ihm alles Gute. Freddy hat sich in den letzten Jahren sehr zurückgezogen. Sein letzter Fernsehauftritt war bereits 2002 bei seinem Abschiedskonzert in Wien. Seitdem lehnt er alle Angebote ebenso wie Interviewanfragen konsequent ab. Aber es soll ihm trotzdem gesundheitlich gut gehen, so dass man ihm fast zurufen möchte: Junge, komm bald wieder.

0: Ghost Riders in the Sky. Man weiß es nicht genau, wann Freddy diesen Country-Klassiker gesungen hat. Jahrelang schlummerte diese Aufnahme in irgendeiner Schublade und jetzt zu seinem 95. Geburtstag, da ist dieser Song auf allen einschlägigen Download-Portalen zu bekommen. Zusammen mit einer weiteren bislang unveröffentlichten Aufnahme und dieser Song heißt Home on the Range. Soweit Freddy. Ich kann mich noch an ein Interview mit Freddy erinnern aus der Bravo irgendwann 1964. Da hat er sich bitter darüber beklagt, dass die Beatles ihm seine Karriere kaputt machen. Und das war ja auch so. Und es betraf auch nicht nur seine Karriere. Mit der Dominanz der deutschen Schlager in der deutschen Hitparade war es 64 vorbei. Die Jugendlichen kauften die Platten der Beatles, der Stones oder auch von Cliff Richard, aber nicht mehr die Schlager von Freddy, Peter Alexander oder von Ralph Bendix. Ja, und die Beatles, die liefern uns das Stichwort für einen weiteren Musikwunsch.
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0: Vivian aus Österreich hat sich mal wieder einen Song der Beatles gewünscht. Und zwar ihren letzten Hit, der eigentlich erst in die Hitparaden kam, als die Band ihre Auflösung schon bekannt gegeben hatte. Das war The Long and Winding Road. Und das ist der Musikwunsch von Vivian. Bevor wir den gleich hören, möchte ich aber noch rasch erzählen, was ich heute in der Zeitung gelesen habe. Da gibt es nämlich ein neues Buch über die Beatles, mal wieder, und in diesem Buch wird die Freundschaft von John Lennon und Paul McCartney nacherzählt. Vom ersten Kennenlernen bei einem Gartenfest in einer Kirchengemeinde 1957 bis zu Lennons Ermordung 1980. Der Autor ist Ian Leslie, ein englischer Journalist. Und das Buch ist gerade vor wenigen Tagen erst in deutscher Übersetzung im Heine Verlag erschienen und heißt schlicht John and Paul. Ich habe das Buch noch nicht in den Händen gehabt, aber die Rezension im Weserkurier, die klang so vielversprechend, ich werde mir das Buch wohl kaufen.

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1: Wir sind immer noch mittendrin bei Backstage, unserem Oldie-Magazin. Und es gibt eine sehr erfreuliche Nachricht. Unsere französische Ecke ist aus dem Urlaub zurück. Und was mich besonders freut, ist, dass Reinhard seine Frau Martina dafür begeistern konnte. Und gemeinsam haben sie die Musik ausgewählt. Heute von Christoph.

Christophe wurde 1945 als Daniel de Villacar geboren und er hatte in den 60er Jahren unter seinem Künstlernamen Christophe zahlreiche große Erfolge und Hits in Frankreich. Dabei war er nicht nur Komponist und Sänger, sondern auch Schauspieler. Und zahlreiche erfolgreiche Filmmusiken stammen aus seiner Feder. Christophe verstarb im April 2020 im Alter von 74 Jahren. Aline wurde seinerzeit von Toni Marshall auf Deutsch gecovert. Das war seine erste Schallplattenveröffentlichung überhaupt. Und weder sein Gesang noch das Foto auf dem Singlecover hatte irgendeine Ähnlichkeit mit dem späteren Stimmungssänger. Und auch der nächste Song, den wir von Christophe hören, hatte ein deutsches Pendant. Aus Les Marionettes machte Hans-Jürgen Bäumler Marionetten. Aber wie so oft bei deutschen Coverversionen blieben auch diese beiden Aufnahmen ohne Hitparadenerfolge. Zurück zu Christophe. Aus seiner Beziehung mit der in Frankreich ebenfalls sehr erfolgreichen Sängerin Michèle Thor hat er zwei Söhne. Und über Michèle Thor hören wir mehr in der nächsten Woche. Zunächst aber noch einmal Christophe mit seinem zweiten Nummer-1-Hit in Frankreich, Les Marionettes, und danach mit Excusez-moi, Monsieur le Professeur.

In der Sendung vom letzten Wochenende habe ich zwei Songs von Jimi Hendrix gespielt, darunter The Wind Cries Mary. Und dazu fiel mir ein, dass Bill Ramsey dieses Lied auf Deutsch eingesungen hat, aber mir fiel der Titel nicht ein. Dabei wäre es so einfach gewesen. Bernd hat mich daran erinnert. Der Wind ruft Mary heißt der Song auf Deutsch und Bernd möchte ihn gerne mal wieder hören. Diese Aufnahme, die ist auch nicht leicht zu finden, denn Bill Ramsey versteckte ihn auf seiner LP Sei mein Freund aus dem Jahr 71.

Eine Nummer 1 aus den USA vor genau 67 Jahren. Der Sleepwalk der beiden Brüder Santo und Johnny Farina. Und mit dieser sanften Instrumentalballade schleiche ich mich aus der Sendung, nicht ohne euch auf die Playliste zu dieser Sendung hingewiesen zu haben, unter www.musikausstudio-bremen im Internet findet ihr weitere Informationen über die in der letzten Stunde gespielten Songs und das Ganze wird noch garniert mit dem einen oder anderen Plattencover von damals. Am nächsten Samstag ist der 3. Oktober und die große Fete zum Nationalfeiertag findet in diesem Jahr in Bremen statt. Und da lassen sich die Memory-Hits nicht lumpen. Wir stellen unser Programm um und spielen an diesem Tag alles auf Deutsch. Mit German Beat, mit 1000 Nadelstichen, mit deutschem Schlager und mit den Moderatoren Werner Voss, Gerd Musfeld und Wolfgang Bredow. Am 3. Oktober, am nächsten Samstag also, von 9 bis 19 Uhr. Und abends ab 8 dann die Mondscheinballaden mit Songs zum Schwurfen, Kuscheln und Träumen. Für heute hoffe ich, euren Musikgeschmack getroffen zu haben mit den Themen der Woche, mit Schlagern, Beat und Rock'n'Roll und mit einigen Erinnerungen an diese Tage. Those were the days. Mit einer selten gehörten Aufnahme von Alexandra verabschiede ich mich für heute. Mein Name ist Thorsten Schmidt und ich sage wie immer Tschüss und hoffentlich bis bald.

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Hallihallo, hier bin ich wieder. Mein Name ist Thorsten Schmidt und ich begrüße euch zu Backstage, dem Oldie-Magazin. Auch heute wieder mit den Themen der Woche.

Eine wunderschöne Instrumentalaufnahme, die habe ich im Archiv von Jens Bohn ausgegraben. Kannte ich nicht. Ich kannte auch Nigel Hopkins nicht. Er ist ein Trompeter aus England und er hat nur 3 Singles veröffentlicht. Und dieser Song heißt Little Pepito aus dem Jahr 69. Ja, unter diesen alten Aufnahmen findet man immer wieder mal was Neues. So, ich habe wieder eine lange, lange Liste für diese Sendung und das denke ich eigentlich jede Woche und eigentlich passt auch in jeder Woche gar nicht alles in eine Sendestunde. Fangen wir gleich an mit einer CD-Wiederveröffentlichung von Ray Charles. Dann kommt Gerhard aus Köln und seine 3 Wunschtitel drehen sich heute um Dick Clark und seine legendäre Fernsehsendung American Bandstand. Die französische Ecke ist auch wieder zurück im Programm und zwischendurch und mittendrin, da gibt es Geburtstagsglückwünsche und den einen oder anderen Musikwunsch. Und wir starten mit Ray Charles.

Im September 64 kam Ray Charles von einer Japan-Tournee zurück und er gab ein Konzert in Los Angeles. Die Konzerte in Japan waren ein großer Erfolg, die Band war eingespielt und sein Manager Joe Adams wollte diese Qualität festhalten. Da er aber wusste, dass Ray Charles niemals seine Zustimmung für einen Konzertmitschnitt geben würde, ließ er dieses Konzert heimlich mitschneiden, mit der damals bestmöglichen Aufnahmequalität. Das Ergebnis hat Ray Charles dann im Nachhinein überzeugt, so dass das Album Anfang 65 in die Läden kam, auch bei uns in Deutschland mit dem Titel King of Beat 2. Das war eine der ersten LP-Veröffentlichungen des jungen Starclub-Labels. Die ursprüngliche LP von 65 enthielt aus Platzgründen nur 12 Songs. Erst 2011 wurde das komplette 75-minütige Konzert mit allen 19 Tracks in der korrekten Reihenfolge auf einer CD veröffentlicht. Und diese Bänder wurden nun noch einmal komplett überarbeitet und erschienen vor wenigen Tagen zum 60-jährigen Jubiläum dieses legendären Konzerts in fantastischer Klangqualität. Perfektes Timing übrigens zum Geburtstag von Ray Charles. Am 23. September wäre er 96 Jahre alt geworden. Musik.

und Teenager im Studio tanzten dazu. Mehr nicht. Ja, aber währenddessen machte de Clark schamlos Produktwerbung, aß Schokolade, kaute Kaugummi, trank eine bestimmte Limonade und hielt die Produkte in die Kamera. Ab und zu waren auch Stars oder auch noch keine Stars live in American Bandstand zu sehen. Besonders häufig waren Frankie Avalon, Chubby Checker und Freddie Cannon zu Gast in seiner Show. Und irgendwann fiel es auf, dass es kein Zufall sein konnte, dass diese drei bei Plattenfirmen unter Vertrag standen, die ihren Firmensitz in Philadelphia hatten, ebenso wie die Produktionsfirma von American Bandstand. Und es war auch kein Zufall, dass Dick Clark Geschäftsanteile an diesen Plattenfirmen hielt. Ein Schelm, der Böses dabei denkt. Im November 59 flog das Ganze auf und ging als Payola-Skandal durch die Medien. Der amerikanische Kongress schaltete sich ein und lud Dick Clark ebenso wie Alan Freed zu einer Anhörung vor. Alan Freed verweigerte die Aussage und wurde vor Gericht wegen Bestechung verurteilt. De Clark kooperierte, räumte einen Teil der Vorwürfe ein, verkaufte seine Geschäftsanteile an den Plattenfirmen und damit war dann alles wieder gut. Er durfte American Bandstand noch bis 1987 weiter moderieren, also mehr als 30 Jahre lang. Gerhard aus Köln hat mich an dieses Thema erinnert und er wünschte sich drei Songs von den bereits erwähnten Sängern aus Philadelphia, von Frankie Avalon, Chubby Checker und Freddie Cannon.

Freddy Cannon mit Palisades Park, eine Nummer 3 in den USA. Wir hier in Deutschland haben ja auch einen Freddy, den Freddy Quinn, unseren Hamburger Sailor aus Österreich. Heute feiert er seinen 95. Geburtstag und dazu wünschen wir ihm alles Gute. Freddy hat sich in den letzten Jahren sehr zurückgezogen. Sein letzter Fernsehauftritt war bereits 2002 bei seinem Abschiedskonzert in Wien. Seitdem lehnt er alle Angebote ebenso wie Interviewanfragen konsequent ab. Aber es soll ihm trotzdem gesundheitlich gut gehen, sodass man ihm fast zurufen möchte: Junge, komm bald wieder.

0: Ghost Riders in the Sky. Man weiß es nicht genau, wann Freddy diesen Country-Klassiker gesungen hat. Jahrelang schlummerte diese Aufnahme in irgendeiner Schublade und jetzt zu seinem 95. Geburtstag, da ist dieser Song auf allen einschlägigen Download-Portalen zu bekommen, zusammen mit einer weiteren bislang unveröffentlichten Aufnahme und dieser Song heißt Home on the Range. Soweit Freddy. Ich kann mich noch an ein Interview mit Freddy erinnern aus der Bravo irgendwann 1964. Da hat er sich bitter darüber beklagt, dass die Beatles ihm seine Karriere kaputt machen. Und das war ja auch so. Und es betraf auch nicht nur seine Karriere. Mit der Dominanz der deutschen Schlager in der deutschen Hitparade war es 64 vorbei. Die Jugendlichen kauften die Platten der Beatles, der Stones oder auch von Cliff Richard, aber nicht mehr die Schlager von Freddy, Peter Alexander oder von Ralph Bendix. Ja, und die Beatles, die liefern uns das Stichwort für einen weiteren Musikwunsch.
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0: Vivian aus Österreich hat sich mal wieder einen Song der Beatles gewünscht. Und zwar ihren letzten Hit, der eigentlich erst in die Hitparaden kam, als die Band ihre Auflösung schon bekannt gegeben hatte. Das war The Long and Winding Road. Und das ist der Musikwunsch von Vivian. Bevor wir den gleich hören, möchte ich aber noch rasch erzählen, was ich heute in der Zeitung gelesen habe. Da gibt es nämlich ein neues Buch über die Beatles, mal wieder, und in diesem Buch wird die Freundschaft von John Lennon und Paul McCartney nacherzählt. Vom ersten Kennenlernen bei einem Gartenfest in einer Kirchengemeinde 1957 bis zu Lennons Ermordung 1980. Der Autor ist Ian Leslie, ein englischer Journalist. Und das Buch ist gerade vor wenigen Tagen erst in deutscher Übersetzung im Heine Verlag erschienen und heißt schlicht John and Paul. Ich habe das Buch noch nicht in den Händen gehabt, aber die Rezension im Weserkurier, die klang so vielversprechend, ich werde mir das Buch wohl kaufen.

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1: Wir sind immer noch mittendrin bei Backstage, unserem Oldie-Magazin. Und es gibt eine sehr erfreuliche Nachricht. Unsere französische Ecke ist aus dem Urlaub zurück. Und was mich besonders freut, ist, dass Reinhard seine Frau Martina dafür begeistern konnte. Und gemeinsam haben sie die Musik ausgewählt. Heute von Christoph.

Christophe wurde 1945 als Daniel de Villacar geboren und er hatte in den 60er Jahren unter seinem Künstlernamen Christophe zahlreiche große Erfolge und Hits in Frankreich. Dabei war er nicht nur Komponist und Sänger, sondern auch Schauspieler. Und zahlreiche erfolgreiche Filmmusiken stammen aus seiner Feder. Christophe verstarb im April 2020 im Alter von 74 Jahren. Aline wurde seinerzeit von Toni Marshall auf Deutsch gecovert. Das war seine erste Schallplattenveröffentlichung überhaupt. Und weder sein Gesang noch das Foto auf dem Singlecover hatte irgendeine Ähnlichkeit mit dem späteren Stimmungssänger. Und auch der nächste Song, den wir von Christophe hören, hatte ein deutsches Pendant. Aus Les Marionettes machte Hans-Jürgen Bäumler Marionetten. Aber wie so oft bei deutschen Coverversionen blieben auch diese beiden Aufnahmen ohne Hitparadenerfolge. Zurück zu Christophe. Aus seiner Beziehung mit der in Frankreich ebenfalls sehr erfolgreichen Sängerin Michèle Thor hat er zwei Söhne. Und über Michèle Thor hören wir mehr in der nächsten Woche. Zunächst aber noch einmal Christophe mit seinem zweiten Nummer-1-Hit in Frankreich, Les Marionettes, und danach mit Excusez-moi, Monsieur le Professeur.

In der Sendung vom letzten Wochenende habe ich zwei Songs von Jimi Hendrix gespielt, darunter The Wind Cries Mary. Und dazu fiel mir ein, dass Bill Ramsey dieses Lied auf Deutsch eingesungen hat, aber mir fiel der Titel nicht ein. Dabei wäre es so einfach gewesen. Bernd hat mich daran erinnert. Der Wind ruft Mary heißt der Song auf Deutsch und Bernd möchte ihn gerne mal wieder hören. Diese Aufnahme, die ist auch nicht leicht zu finden, denn Bill Ramsey versteckte ihn auf seiner LP Sei mein Freund aus dem Jahr 71.

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Eine Nummer 1 aus den USA vor genau 67 Jahren. Der Sleepwalk der beiden Brüder Santo und Johnny Farina. Und mit dieser sanften Instrumentalballade schleiche ich mich aus der Sendung, nicht ohne euch auf die Playliste zu dieser Sendung hingewiesen zu haben, unter www.musikausstudio-bremen. Im Internet findet ihr weitere Informationen über die in der letzten Stunde gespielten Songs und das Ganze wird noch garniert mit dem einen oder anderen Plattencover von damals. Am nächsten Samstag ist der 3. Oktober und die große Fete zum Nationalfeiertag findet in diesem Jahr in Bremen statt. Und da lassen sich die Memory-Hits nicht lumpen. Wir stellen unser Programm um und spielen an diesem Tag alles auf Deutsch. 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Am 3. Oktober, am nächsten Samstag also, von 9 bis 19 Uhr. Und abends ab 8 dann die Mondscheinballaden mit Songs zum Schwurfen, Kuscheln und Träumen. Für heute hoffe ich, euren Musikgeschmack getroffen zu haben mit den Themen der Woche, mit Schlagern, Beat und Rock'n'Roll und mit einigen Erinnerungen an diese Tage. Those were the days. Mit einer selten gehörten Aufnahme von Alexandra verabschiede ich mich für heute. Mein Name ist Thorsten Schmidt und ich sage wie immer Tschüss und hoffentlich bis bald.

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2: Guten Abend, liebe Zuhörer. In der letzten Ausgabe des Rock'n'Roll Museums für dieses Jahr heute noch einmal einige Nachrufe. Ende August, Anfang September zerstörte ja der Hurricane Katrina die Küstenregion von Alabama, Mississippi und die Metropole New Orleans. Und während dort die verzweifelten Menschen noch immer auf wirkliche und tatkräftige Hilfe warten mussten, folgte nur 3 Wochen später der nächste Hurricane Rita, der nun über dem Küstenstreifen von Louisiana und Osttexas wütete. Mit am schlimmsten betroffen wurde dabei in Süd-Louisiana die Kleinstadt Lake Charles. Und diese Stadt, die vom Sturm verwüstet und total überschwemmt wurde, ist auch hierzulande bei Rockabilly- und Rhythm and Blues-Plattensammlern recht bekannt. Denn dort befand sich der Sitz des kleinen Goldband-Labels von Eddie Schuler. Seit Ende der 40er Jahre betrieb Eddie Schuler, Jahrgang 1913, deutsch-irischer Abstammung und Selbstmusiker, in Lake Charles sein Goldband-Label als quasi Ein-Mann-Firma. Die Katastrophe seiner Stadt hat Eddie Schuler aber, man ist versucht zu sagen, Gott sei Dank, nicht mehr erlebt, denn bereits am 23. Juli verstarb er, 92-jährig, in Atlanta. In den 50er Jahren nahm Schuler die gesamte Bandbreite lokaler Musikspielarten in Louisiana auf. Country, Cajun, Zydeco, Rock'n'Roll, Rockabilly, Blues und Rhythm and Blues. Hier gleich von Ende 1957 der Cajun Terry Jean de Rouen, der sich als Sänger Jean Terry nannte, mit seiner Band The Downbeats und Baby You're Fine Fine. Anschließend der schwarze Gitarrist Clarence Garlow mit Bon Ton Roulé, Ende 1956. Diese Goldband-Aufnahme war eine Nachversion von Garlows Original von Anfang 1950.

Eddie Schuler blieb bis ins hohe Alter ein typischer Plattenmann der 50er Jahre, der noch als 80-Jähriger in den frühen 90er Jahren seine Platten und CDs aus seinem Auto heraus an die örtlichen Plattenläden verkaufte. 1995 übergab er das gesamte Goldband-Aufnahmematerial mit den dazugehörigen Unterlagen an die Universität von North Carolina, sodass in dieser Hinsicht der Hurricane Rita keinen Schaden mehr anrichten konnte. Schon in den 50er Jahren leaste Eddie Schuler zahlreiche Goldband-Aufnahmen an verschiedene andere unabhängige Labels und auch an die große Firma Mercury. Auf Mercury verbuchte er auch seinen größten Hit, als der schwarze Sänger Phil Phillips mit seinem Song Sea of Love Ende August, Anfang September 1959 bis auf Platz 2 der US-Popcharts kam. Schuler hatte den Song zwar produziert und aufgenommen, behielt aber die Verlegerrechte, was sich finanziell als weitsichtig erweisen sollte. Die einzige Goldband-Platte, die je in den US-Popcharts notiert wurde, war Ende Januar 1961 mit Platz 80 Sugar Bee von Cleveland Crochet and the Hillbilly Ramblers, die Schuler als die erste Cajun-Rock'n'Roll-Platte bezeichnete.

Ein Herzinfarkt setzte am 4. August in Memphis dem Leben des Blues- und Soul-Gitarristen und Sängers Milton Campbell ein Ende, knapp einen Monat vor seinem 71. Geburtstag. Der 1934 auf einer Plantage in Mississippi geborene Little Milton begann seine professionelle Karriere bereits als Teenager 1951. Und im Sommer 1953 tauchte er durch die Vermittlung von Ike Turner bei Sun Records in Memphis auf, wo Sam Phillips dann bis 1955 drei Singles von Little Milton auf seinem Sun-Label veröffentlichte. Bei diesen Aufnahmen orientierte sich Milton an Vorbildern wie Lloyd Price, Elmore James oder B.B. King. If You Love Me vom März 1954 auf seiner zweiten Single lässt deutlich den Einfluss von Elmore James erkennen. Nach weiteren Platten für die Meteor- und Bobbin-Labels landete Little Milton 1961 bei Shecker, dem Nebenlabel von Chess Records in Chicago. Doch erst ab 1965 stellte sich der große Erfolg ein. Nun mit recht soul-lastigen Aufnahmen, wie jetzt gleich Grits Ain't Groceries vom Dezember 1968, eine Nachversion des 1955er Little Willie John-Hits All Around the World. Little Milton.

Der nächste Nachruf gilt einem englischen Musiker, der vermutlich nur wenigen von Ihnen namentlich bekannt sein dürfte, obwohl er in den 60er Jahren mehrfach in Deutschland aufgetreten ist. Allerdings nicht im Spotlight, sondern im Hintergrund als Schlagzeuger. Die Rede ist von Carl O'Neill Little, der sich kurz Carlo Little nannte. Anfang 1960 formierte Carlo die Savages als Begleitband des verrückten Screaming Lord Satch, dem er auch bis zu dessen Freitod 1999 immer wieder verbunden blieb. Ende 1962 trommelte Carlo Little auch bei Satch berühmtester Aufnahme Jack the Ripper. Hier aber gleich die Plattenrückseite Don't You Just Know It, die verdeutlicht, dass der schreiende Lord eben nur ein famoser Showman war, aber kein Sänger. Kurz nach dieser Aufnahme verließen die Savages im November 1962 Satch und wurden als Rhythm and Blues All-Stars die neue Begleitband des Blues-Harmonikaspielers Cyril Davis, der zuvor seit 1957 mit Alexis Corner zusammengearbeitet hatte. Mit Cyril Davis nahmen die Ex-Savages im Februar 1963 das Instrumental Country Line Special auf. Ende 1962 hatte Carlo Little auch mehrfach bei den Rolling Stones gespielt, lehnte aber einen dauerhaften Job bei ihnen ab und empfahl den Stones stattdessen Charlie Watts. Daneben erteilte Carlo auch noch Schlagzeugunterricht, unter anderem dem damals 15-jährigen Keith Moon, der bald darauf bei The Who zu Ruhm gelangte. Im weiteren Verlauf der 60er Jahre spielte Carlo dann unter anderem bei den Crusaders von Neil Christian und den Flowerpot Men und zwischendurch immer mal wieder einige Zeit bei Screaming Lord Satch. Am 6. August erlag Carlo Little, 66-jährig, einem Krebsleiden.

Die gleich folgende Aufnahme ist untrennbar mit der Rock'n'Roll-Ära verbunden, obwohl sie gar keine Rock'n'Roll-Nummer ist, sondern ein Popsong. Aber das war uns Jugendlichen 1958 nicht bewusst oder auch egal. Als When von The Kaelin Twins in den USA Platz 5, in England im August, September 58 sogar Position 1 und auch bei uns Platz 4 der Hitlisten erreichte. Die Zwillinge Herbert und Harold Kaelin aus Port Jervis im Bundesstaat New York wurden damals von ihrer Plattenfirma als Konkurrenten der Everly Brothers vermarktet. Doch das misslang. Auch als man im Mai 1959 für die 6. Single der Kaelin Twins Sweet Sugar Lips das Komponistenpaar Bootloo und Phyllis Bryant heranzog, das die Everly Brothers ja mit Hits versorgte, blieb der erhoffte Erfolg aus. Gleichwohl nahmen die Kaelin Twins bis 1962 noch 7 weitere Singles auf. Harold Kaelin verstarb nun am 23. August im Alter von 71 Jahren.

Und nun noch einmal zum Blues, obwohl er selbst in den Rhythm and Blues Charts nur einmal auftauchte und das schon im Jahre 1949, gilt er gleichwohl als einer der Großen der Bluesmusik, Clarence Gate Mouse Brown, der am 10. September im Alter von 81 Jahren in seinem texanischen Heimatort Orange verstarb. Der Gitarrist und auch Violinist Clarence Brown sah sich selbst nicht als Bluesmann, sondern als ein Musiker, der sich stilübergreifend mit einer Mixtur von Jazz, Blues, Cajun und auch Country-Musik präsentierte. Im Laufe seiner mehr als 50-jährigen Karriere nahm Brown fast 3 Dutzend LPs auf, von denen eine 1982 mit einem Grammy ausgezeichnet wurde. Hier nun Clarence Gate Mouse Brown mit dem Depression Blues vom Mai 1954 und anschließend von der Plattenrückseite sein Instrumental Okie Dokie Stomp, das Ende 1959 nochmals veröffentlicht wurde, weil nämlich die weiße Band The Strangers die Nummer als Nachversion unter dem Titel Hill Stomp herausgebracht hatte. Zum Vergleich wird auch diese Aufnahme von den Strangers zu hören sein. Zunächst aber Clarence Gate Mouse Brown.

Auf recht bizarre Weise kam in Kalifornien am 15. September Ray Ruff im Alter von 67 Jahren zu Tode. Er verstarb nämlich an den Folgen der Verletzung, die ihm sein Haustier zugefügt hatte. Und das war ein ausgewachsener Puma. Ray Ruff aus Amarillo in Texas war eine recht umtriebige Person. Zuerst Profi-Baseballspieler, dann Polizist, dann Sänger, Labelbetreiber, Produzent, Manager und zwischendurch auch noch möchtegern Politiker, der 1973 für den US-Kongress kandidierte, allerdings ohne Erfolg. Und Ray Ruff kannte auch Buddy Holly persönlich, der nach Hollys Unfalltod dann weitgehend zu Ruffs musikalischem Vorbild wurde. Das zeigte sich insbesondere, als Ruff ab 1961 seine Plattenaufnahmen auch noch im Studio von Norman Petty, dem ehemaligen Buddy Holly-Produzenten, einspielte. Auch noch Anfang 1964 war der Holly-Einfluss deutlich erkennbar, wie in der gleichfolgenden Aufnahme »I took a liking to you«, die Ray Ruff mit seiner Band The Checkmates für das texanische Lynn-Label aufnahm.

Zu den absoluten Klassikern des Rockabilly-Genres zählt zweifelsohne der Song Rockin' Daddy. Originalinterpret und Autor dieses Songs war der Texaner Sonny Fischer, der am 8. Oktober 73-jährig in Houston verstarb. Thurman Sonny Fischer, Jahrgang 1931, hatte musikalisch als Teenager zunächst mit Country-Musik begonnen. Doch nachdem er im November 1954 Elvis Presley in Houston erlebt hatte, vollzog er den Wechsel zum rhythmusbetonten Rockabilly. Und so nahm er im Januar 1955 Rockin' Daddy auf, das dann im März 1955 vom Starday-Label veröffentlicht wurde. Bis Juni 1956 folgten drei weitere Starday-Platten im gleichen Stil, wie gleich noch Pink and Black von der vierten Single. Danach verschwand Sonny Fischer aus dem Blickfeld, obwohl er musikalisch aktiv blieb und erst 1966 wieder eine obskure Single von ihm bei Peacock Records in Houston erschien. Im Zuge des Rockabilly-Revivals in Europa wurde Fischer dann 1979 in Texas ausfindig gemacht und dann im Mai 1980 erstmals nach England geholt, wo der großgewachsene, hagere Mann mit Schnurrbart und überlangen Koteletten gar nicht fassen konnte, welchen Kultstatus seine Starday-Aufnahmen in Europa besaßen. 1981 und 82 kam er zu weiteren Auftritten nach England und Frankreich, doch dann verlor sich erneut seine Spur. Eine neue Information lieferte erst jetzt die Meldung von seinem Tod, Sonny Fischer.

Und zum Schluss noch Baker Knight, der am 12. Oktober im Alter von 72 Jahren in seiner Heimatstadt Birmingham in Alabama verstarb. Baker Knight ist weniger bekannt geworden als Sänger, denn keine seiner zahlreichen Platten zwischen 1956 und 1968 fand den Weg in die Hitlisten. Doch als Songschreiber für andere Interpreten stellte sich für Baker Knight ab Herbst 1958 der große Erfolg ein. Zuerst mit Ricky Nelson, der insgesamt mehr als 20 Songs von Knight aufnahm, und dann für eine Vielzahl weiterer Pop- und Country-Stars. Und von der Elvis Presley-Version des Baker Knight-Songs The Wonder of You wurden 1970 weltweit mehr als 3 Millionen Platten verkauft. Jetzt gleich Baker Knight mit seiner zweiten Platte Bring My Cadillac Back vom Oktober 1956 und dann vom November 1958 der erfolgreichste Song, den Baker Knight für Ricky Nelson schrieb, Never Be Anyone Else But You. Ja, das war's dann für dieses Jahr. Ich wünsche Ihnen ein frohes Weihnachtsfest und einen guten Rutsch ins neue Jahr. Das nächste Rock'n'Roll Museum in 5 Wochen am 7. Januar 2006. Bis dahin, tschüss, Ihr Werner Voss.

Schon wieder Beat Club. Jawohl, am Mikrofon begrüßt euch Thorsten Schmidt und ich habe für die nächsten 20 Minuten einige Beat Club-Aufnahmen aus den Jahren 1967 bis 69 ausgewählt. Songs von Dave Davis, Manfred Mann, von Procol Harum, von Wonderland und von den Trucks. Über den Hamburger Star Club wurde im Beat Club 43 berichtet und zu all dem hört ihr dann auch noch die Originalansagen von Uschi Nerke und Dave Lee Travis. Und wir beginnen mit Buddy Holly's Wave On, denn damit ging's los damals im Beat Club 31 am 27. April 1968.

0: Freundin Dänemark, Holland, Belgien, Frankreich, der Schweiz, Österreich, der CSSR und natürlich in beiden Teilen Deutschland. Rayvon von Buddy Holly ist unser heutiger Auftakt und es rockt und rollt gewaltig durch die Hitparaden. Unser Titel ist Nummer 35 in England und Bill Haleys Rock Around the Clock ist sogar auf Nummer 24. So, und jetzt kommt aber kein Rock'n'Roll, sondern Dave.
1: Danke. Guten Tag. Goodness gracious me. Dieser kleine heißt Big Boy Pete. Oh!
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3: Hier ist Dave Davis von den Kinks. Enjoyment sein Solo-Platte Death of a Clown.

bir köpek diyor ay. Und hier ist Manfred Mann mit einer Platte, die wir alle noch im Ohr haben.

Matthew Fisher, Gary Brooker, BJ Wilson, Dave Knights und Robin Trower. Diese fünf nennen sich Procol Harum. Ihr erster Welterfolg war A Whiter Shade of Pale und hier ist ihre neueste Aufnahme, Homburg.

0: Hamburg. Profibieter Achim Reichel und Frank Dostal boten am meisten für den Star Club.
1: Der Star Club in Hamburg gehört jetzt uns. Wir haben ihn schon 2 Monate und sind immer noch nicht pleite.
2: Wir haben den Star Club nicht übernommen, um dadurch reich zu werden. Achim.
1: Ja. Naja, also ich bin's ja nun schon, aber sonst bin ich da also voll und ganz meiner Meinung und auch überhaupt. Ich meine, Nonsens ist ja auch nicht mehr das, was es mal war. Ja, also mein Kompagnon meint, es gibt so viele wirklich gute Gruppen auf dieser Welt, dass es eine Schande wäre, wenn wir die nicht bringen würden.
2: Wir haben uns vorgenommen, gute deutsche Gruppen im Star Club auftreten zu lassen.
0: Engagiert sind The Nice, Eamon Corner und die Tremolos. Kennt jeder, aber...
3: Kennst du den Star Club? Nein. Kennst du die Wonderland?

ist, wenn man Pop ist. Also Pop ist, wenn man wenn man im Pop ist, wenn man vielleicht so Pop. Ich weiß nicht.

0: Naja, also wenn ich hier rauskomme, dann bin ich 45 und dann weiß ich ja gar nicht mehr, was modern ist.
1: Also mit 30 fahre ich erstmal irgendwo hin, wo es wärmer ist als hier.

0: 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Nö. Kein Fall.
1: Ich mit meinem Geld. Also ich schicke das meiste zum Finanzamt.
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wirklich viel zu schade, im Sommer ewig im Studio rumzuhocken. Wir haben es uns anders überlegt, jetzt also schnell raus. Wir haben die Shorts draußen mit The Night of the Long Grass.

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2: Guten Abend, liebe Zuhörer. Die heutige Ausgabe des Rock'n'Roll Museums und auch die in 4 Wochen ist einem Mann gewidmet, der in den 50er und frühen 60er Jahren die Texte für eine Vielzahl von Rhythm and Blues und Rock'n'Roll Songs schrieb, darunter eine ganze Reihe von Klassikern und zusammen mit seinem komponierenden Partner Mike Stoller auch ein kreatives und richtungsweisendes Produktionsduo bildete. Die Rede ist natürlich von Jerry Leiber, der vor gut 5 Wochen am 22. August im Alter von 78 Jahren in Los Angeles verstarb. Jerry Leiber aus Baltimore und Mike Stoller aus New York, beide Jahrgang 1933 und jüdischer Herkunft, kamen nach dem Zweiten Weltkrieg mit ihren Familien nach Los Angeles, wo sie in einer Gegend wohnten, in der auch viele Schwarze und Latinos lebten, deren Musik und Kultur ihnen schnell vertraut wurde. Neben der Schule spielte Mike Stoller Piano und noch in New York hatte er auch Unterricht bei dem legendären schwarzen Jazzpianisten James P. Johnson genommen. Und Jerry Leiber jobbte in einem Plattenladen, wo er den Plattenpromoter Lester Sill von Modern Records kennenlernte. 1950 trafen dann Leiber und Stoller zusammen, stellten ihre gemeinsame Vorliebe für den Blues fest und begannen ihre Zusammenarbeit. Durch die Vermittlung von Lester Sill konnten sie Anfang 1951 erste Songs bei unabhängigen Labels unterbringen, von denen sich einer sogar zu einem Nummer 7-Hit in den Rhythm and Blues Charts entwickelte. Jetzt aber gleich der allererste Leiber-Stoller-Song, der je auf Platte erschien. That's What the Good Book Says von Bobby Nunn with the Robins vom März 1951 auf Modern Records, einer Gruppe aus dem Umfeld der Band von Johnny Otis, der bei dieser Aufnahme auch das Vibraphon spielte. Textlich hatte Jerry Leiber für den Song in spöttischer Form Bezug auf einige Geschichten aus der Bibel genommen. Danach vom Februar 1952 der Saxophonist Bull Moose Jackson mit der Story von Nosy Joe auf King Records. Der nasige Joe steckt seine überlange Nase, hier ein Gleichnis für sein Geschlechtsteil, ständig in das Business anderer Personen. Gemeint waren natürlich Frauen, so lange, bis ein wütender Mann ihm die Nase abschneidet.

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1: Es ist schon erstaunlich, dass ein derart anzüglicher, fast pornografischer Text wie der von Nosy Joe von einem 18-jährigen Jugendlichen verfasst wurde. Aber eindeutig zweideutige Texte waren typisch für zahlreiche Jerry Leiber-Songs der ersten Hälfte der 50er Jahre. Dazu muss man wissen, dass Rhythm and Blues Musik damals auf ein erwachsenes schwarzes Publikum abzielte und dabei die Themen wie Sex, Alkohol, Drogen und Kriminalität kein Tabu waren. Ganz im Gegenteil zur künstlichen Unschuld in der weißen Popmusik. Auch in dem Song Waylon Daddy, aufgenommen im März 1952 für Brunswick Records von der Sängerin Mabel Scott, nahm Jerry Leiber kein Blatt vor den Mund, wenn er Mabel Scott singen lässt. »Es ist eine Schande, wie mein Typ mich behandelt. Er schlägt mich jeden Morgen und Abend, aber er ist doch der Einzige, der weiß, wie man eine Frau richtig schlägt. Mit Schlagen scheint mir hier aber etwas ganz anderes gemeint zu sein.« Jerry Leiber schrieb aber auch Texte in klassischer Blues-Tradition. Als Beispiel hier gleich »The Candles Burning Low« von Mel Walker, begleitet von der Johnny Otis Band vom Juni 1952 auf Mercury Records. Mel Walker bedauert das Ende seiner Liebesbeziehung und erklärt, dass er lieber auf einem Friedhof schlafen möchte als allein zu Hause. Die Ankündigung eines beabsichtigten Selbstmordes.

Eine der maßgeblichen Persönlichkeiten der Rhythm and Blues Szene in Los Angeles seit Ende der 40er Jahre war der griechischstämmige Johnny Otis, der sich als White Negro bezeichnete und in seiner Band auch zahlreiche Gesangssolisten versammelte. Die nächsten drei Aufnahmen mit Livers-Dollar-Songs stammen von solchen Interpreten. Zuerst Little Esther Phillips, damals 16 Jahre alt. Am 25. Juli 1952 nahm sie unter anderem den Titel Mainliner für das Federal Label auf, wieder mit einem doppeldeutigen Text, denn mit Mainliner war keineswegs ein Hauptlinienzug gemeint, wie es das Geräusch am Beginn suggeriert, sondern die große Liebe. Die Textzeile Let me be your sidetrack until your mainline comes along hatte aber nicht Jerry Leib ersonnen, sondern sie findet sich schon in alten Blues-Songs und einem 1931er Country-Song von Jimmy Rogers. Danach der wohl berühmteste Livers-Dollar-Song, Hound Dog, von Willie May, Big Mamas Haunton, aufgenommen am 13. August 1952 für Peacock Records. Mit Hound Dog beschimpft Big Mama einen windigen Typen, der sich bei ihr eingenistet hatte, den sie aber jetzt rausschmeißt, selbst wenn er noch so sehr mit seinem Schwanz wedelt. Ein recht gewagtes Wortspiel. Als dritte Aufnahme dann noch ein ähnlich berühmter Livers-Dollar-Klassiker, Kansas City, aufgenommen am 18. August 1952 von dem Pianisten Little Willie Littlefield für Federal Records unter dem damaligen Titel Casey Love.

Und nun ein Leivers-Dollar-Song, der 1953 für das RCA-Label entstand. Am 7. Oktober 1953 nahm die Vokalgruppe The Dewdroppers Bam Blam auf, eine Nummer, die damals unverständlicherweise unveröffentlicht blieb und erst 1987 auf einer LP zu hören war. Darin beklagt der Leadsänger, was eine 17-Jährige mit ihm angestellt hat. Sie hat ihn zu einer Party eingeladen, ihn dort betrunken gemacht und dann verführt und danach zur Heirat aufgefordert, denn ihr Vater wartet schon mit einer Pistole auf ihn. Und die Silben Bam Blam sind dabei eine Umschreibung für das, was von Herrn Berlusconi blumig als Bunga Bunga bezeichnet wurde.

0: Nach dem Riesenerfolg von Big Mama Thorntons Hound Dog Platte vom April 1953 an war sie für 7 Wochen die Nummer 1 der Rhythm and Blues Charts, stellten Leiber und Stoller fest, dass ihre Tantiemen aus den Plattenverkäufen nur recht gering ausfielen, während der Musikverlag, dem sie ihre Songrechte anvertraut hatten, das große Geschäft gemacht hatte. Und so formierten sie Ende 1953 auf Vorschlag von Stollers Vater mit diesem und zwei Teilhabern einen eigenen Musikverlag und ein eigenes Plattenlabel, Spark Records, dessen ersten beide Platten im Februar 1954 erschienen. Für die dritte Spark-Single nahm Leiber und Stoller kurz darauf die Vokalgruppe The Robins unter Vertrag, mit der sie schon Anfang 1951 zusammengearbeitet hatten. Und aus der ersten Session ging im wörtlichen Sinne ein Knaller hervor, nämlich ein Song über eine Gefängnisrevolte, Riot in Cell Block No. 9. Die thematische Anregung dazu erhielt Jerry Leiber vermutlich durch den kürzlichen Film Riot in Cell Block 11. Das Beeindruckende dabei ist zweifellos die Art, wie der Leadsänger mit seiner Bassstimme in geradezu apathischer Weise und mit schleppendem, sprechähnlichen Gesang den Ablauf des Aufstands vorträgt. Anschließend schon vom Januar 1954 Young Jesse, damals 17 Jahre alt, mit seiner ersten Soloplatte auf Modern Records und dem Leiber-Stoller-Song I Smell a Rat, was so viel wie Ich riech den Braten bedeutet. Denn Young Jesse verdächtigt seine Freundin trotz ihrer gegenteiligen Beteuerung der Untreue.
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0: Für die zweite Sparks-Single der Robins vom September-Oktober 1954 lieferte Jerry Leiber für den Song Framed einen Text, der rassistische Tendenzen im Justizwesen mit bitterem Spott beleuchtet. Ein Schwarzer wird auf der Straße verhaftet, framed, und vor Gericht beschuldigt, einen Schnapsladen überfallen zu haben. Als er seine Unschuld beteuert, tritt der Richter auf ihn zu, gießt ihm Whisky über den Kopf und fordert die Geschworenen auf: Sprechen Sie den Mann schuldig, er ist ja noch betrunken. Diese und drei weitere Sparks-Singles der Robins blieben ohne besonderen Erfolg. Doch mit der sechsten vom August 1955 sollte sich das ändern und die Karriere von Jerry Leiber und Mike Stoller entscheidend voranbringen. In Smokey Joe's Café schildert Jerry Leiber, wie ein Typ in dem Café in eine bedrohliche Situation gerät, als er von einer Frau, der Freundin des Lokalinhabers Smokey Joe, angemacht wird und der dann mit einem Messer in der Hand aus der Küche erscheint, ihn am Kragen packt und rausschmeißt. Der Song wurde zu einem lokalen Hit in Los Angeles und dort hörte ihn Nisui Ertegun von Atlantic Records und schlug Leiber und Stoller eine Zusammenarbeit mit Atlantic vor. Nachdem die anderen Eigentümer von Atlantic ihr Einverständnis dazu gegeben hatten, kam der Deal am 28. September 1955 zustande und Atlantic veröffentlichte Smokey Joe's Café erneut auf seinem Nebenlabel Atco. Ergebnis: Platz 10 in den R&B-Charts. Der Vertrag mit Atlantic verschaffte den nun 22-jährigen Leiber und Stoller die in der Plattenindustrie völlig neue Position als freie, unabhängige Songwriter und Produzenten.
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In ihrer neuen Rolle als unabhängige Autoren und Produzenten versorgten Sherry Leiber und Mike Stoller nun auch etablierte Interpreten des Atlantic-Labels mit ihren Kompositionen. Als erste nahm die Vokalgruppe The Drifters ihren Song Ruby Baby auf, ein herkömmlicher Liebessong ohne textliche Doppeldeutigkeiten. Aufgenommen am 19. September 1955, aber erst im März 1956 veröffentlicht, erreichte er dann Position 10 in der Rhythm and Blues Hitliste.

Auch Ruth Brown und Joe Turner gehörten zu den großen und erfolgreichen Stars von Atlantic Records, die im Herbst 1955 von Leib und Stoller mit Songs bedacht wurden. Ruth Brown nahm am 22. Oktober I Want to Do More auf, das sich zu einem Nummer 3 Rhythm and Blues Hit entwickelte. Und Joe Turner spielte am 3. November die Nummer The Chicken and the Hawk ein, mit der bis auf Platz 7 in der R&B-Hitliste kam. Während Ruth Brown wieder einen konventionellen Liebessong sang, beschrieb Joe Turner eine doch recht kuriose Geschichte. Ein Hühnchen verliebt sich in einen Hühnerhabicht und bittet ihn, dass er es mit in die Lüfte nimmt, weil es ja nicht fliegen kann. Eine poetische Parabel für eine menschliche Beziehung.

Ja, soweit der erste Teil über den am 22. August verstorbenen Songschreiber Jerry Leiber, der uns zusammen mit seinem musikalischen Partner Mike Stoller in den 50er und frühen 60er Jahren zahlreiche Klassiker der Rock'n'Roll-Ära geschenkt hat. Mehr davon in 4 Wochen am 29. Oktober. Zum Schluss nun noch ein Hinweis auf ein Konzert eines deutschen Musikers, nämlich des dynamischen Rock'n'Roll-Pianisten Andy Lee aus Hannover, der am 28. Oktober sein 25-jähriges Bühnenjubiläum feiern wird. Und zwar in Isernhagen bei Hannover, im Isernhagenhof in der Hauptstraße 68. Andy Lees großes Vorbild am Piano ist Jerry Lee Lewis. Und wer einmal erleben möchte, wie sich Lewis in seiner wilden musikalischen Hochzeit in den 50er Jahren anhörte, der sollte sich den Besuch des Konzerts von Andy Lee am 28. Oktober in Isernhagen nicht entgehen lassen. Nähere Informationen finden Sie auch im Internet unter www.andylee.de. Hier jetzt gleich Andy Lee aus seiner neuesten CD Rockin' Countryman, seine Version von Alabama Shake. Ja, und damit dann bis in 4 Wochen am 29. Oktober, denn die November-Ausgabe des Rock'n'Roll-Museums wurde aus programmtechnischen Gründen um 1 Woche vorverlegt. Bis dahin, tschüss, Ihr Werner Voss.

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